0: die letzten Töne von Good Morning. Hörst du da gerade noch im Hintergrund? Es ist kurz vor dem 7. Uhr morgen. Du hörst «Drei Wach» mit der Lia und mir, der Lina.
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2: Die Luzerner Kunsthändlerin Angela Rosengart ist verstorben. Zuerst hat sie mit ihrem Vater eine Galerie und später das Museum Rosengart geführt. Dort sind viele Gemälde aus der klassischen Moderne zu sehen, unter anderem von Paul Klee und Pablo Picasso. Mit letzterem hat sie eine langjährige Freundschaft gepflegt und ist auch mehrmals porträtiert worden, wie Zentral Plus berichtet. Die eidgenössische Finanzkontrolle IFK findet Lücken in den Abstimmungsbroschüren, genauso in den Botschaften vom Bundesrat als Parlament. Sie fordern die Kontrolle durch das Vier-Augen-Prinzip.
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0: Ja, Leo, auf was für Wetter können wir uns heute freuen?
2: Also heute sollte man eine Höchsttemperatur von bis zu 27 Grad können, sehen. Und morgen ist es bewölkt mit 26 Grad. Am Samstag kommt der Sommer wieder völlig zurück. Wir haben Höchsttemperaturen von 28 Grad, Sonntag genauso. Montag werden es sogar 30. Das heisst, die kurze Ruhe haben wir jetzt auch schon wieder überrundet. Es wird wieder wärmer und der Regen bleibt fern. Auf unserem Dreifach-Wetterdach haben wir jetzt gerade 15,5 Grad.
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0: Ja, es ist schon wieder Donnerstagmorgen und Lea und ich dürfen dich in deinen Morgen begleiten. Lea, ich habe mich auch gefreut heute.
2: Ja.
0: Unglaublich. Ich freue mich immer, wenn ich mit dir anstehe.
2: Ah, oh, das ist ja viel lieb, freue mich auch.

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0: Wow, hört doch einfach magisch tönt. Und genau so hat es lange geheissen, magisch von Septacore. Schon ein ziemlich guter Song, den du morgen gehört hast. Aber glaub mir, ich muss dir einen zeigen, der mindestens genauso gut ist.
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0: Unser beste Stück vom Tag ist zwar ein bisschen traurig, aber hat aber auch ein Happy End. Running heisst es vom Felix Rösch.

Du hörst es schon, das Klavier ist das Hauptinstrument und im Lied geht es eigentlich darum, dass er sich selber wiedergefunden hat, nachdem er gemerkt hat, dass er von seinem Leben weglaufen will. Und das Weglaufen hat ihn dann irgendwie nicht mehr losgelassen und er hat sich dann immer mehr mit dem beschäftigt und daraus ist unser bestes Stück entstanden.

0: Running von Felix Rösch, hast du da gerade gehört. Ja, ist schon ziemlich ein guter Song, für so ein bisschen entspannt in den Tag zu starten. Und vielleicht hast du jetzt auch gerade Lust, zum ein bisschen laufen.
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0: Wir machen mit genauso guter Musik weiter. Da hörst du Paradise Rain.

0: Florent von «Nao». Hast du das gerade noch gehört? Du hörst «Dreifach auf dreifach» mit Lia und mir, Lina.
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0: Ja, es ist Donnerstagmorgen, hey, und ab morgen Nachmittag fangen die Sommerferien an. Unglaublich.
2: Yeah. Cool.
0: Freust du dich?
2: Ja, also für mich hat es ja wie eigentlich schon ein bisschen angefangen seit letzter Woche. Mhm. Ich habe richtig viel vor. Im Juli bin ich eigentlich komplett ausgebucht. Und ich hoffe, im August geht es weiter. Und ja, I'm ready zum Sommer auseinandernehmen.
0: Hey, ich auch. Ich freue mich jetzt, wenn es wieder so ein bisschen Badewetter wird, dass man bei mir als 24 Grad vielleicht kann baden jetzt. Aber letzte Woche war eigentlich nicht schlecht aus für das. Darum, es kommt sicher wieder gut.
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0: Du, hast du gehört. Und jetzt ist Zeit für die News.
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2: Die Luzerner Kunsthändlerin Angela Rosengart ist verstorben. Zuerst hat sie mit ihrem Vater eine Galerie und dann später das Museum Rosengart geführt. Dort sind viele Gemälde aus der klassischen Moderne zu sehen. Die eidgenössische Finanzkontrolle EFK findet Lücken in den Abstimmungsbroschüren, genauso in den Botschaften vom Bundesrat ans Parlament. Ein Unfall auf der A2 hat am Mittwochnachmittag laut Zentralbus zu einem Verkehrschaos geführt. Die Auswirkungen sind über 12 km Stau, Autokolonnen und Umleitungen gewesen.
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2: Nach diesen paar Tagen Regenwetter und Gewitter ist es jetzt an der Zeit, dass der Sommer wieder zurückkommt. Wir haben heute Höchsttemperaturen von 27 Grad ohne Wolken. Am Freitag wird es ein bisschen bewölkt sein. Dort ist es ein bisschen kühler, 26 Grad. Am Samstag schon wieder 28 Grad, wolkenfrei, Sonntag genauso. Und auf unserem Dreifach-Wetterdach haben wir gerade ein bisschen mehr wie 16 Grad.
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0: 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Ja, du hörst an diesem Donnerstagmorgen Dreifach auf Dreifach zusammen mit der Lia und mir, der Lina. Zusammen hören wir noch viele gute Musik.

0: Empty Bars von Jump Stories hast du gerade gehört. Das ist drei Wach auf dreifach mit der Lea und mir, der Lena.
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0: Ja, es ist zwar erst kurz nach der halben acht am Morgen, aber vielleicht bist ja du heute Morgen schon irgendwo im Einkaufsladen gewesen und hast dir ein Spassgetränk gekauft. Und 20 Minuten hat über Spassgetränk eben heute geschrieben, dass es für junge Menschen mehr sei als nur ein Durstlöscher. Es sei schon fast ein Gefühl. Lea, was sagst du dem?
2: Ja, finde auch.
0: Würdest du sagen, es ist ein Gefühl?
2: Also, ich hatte schon immer ein Ding für Spassgetränk. Ich habe einfach noch nicht lange das Wort dazu. Mhm. Aber ich finde das mega wichtig. Es ist wie so eine Zigarette im Alltag. Es ist einfach so eine Erholung. Es ist ein Wohlsein, ein Geniessen, ein Tag versüßen.
0: Das wow, also es ist für dich wirklich ein Gefühl. Ja. Ich finde, es fühlt sich ein bisschen an wie eine Belohnung.
2: Ja, voll.
0: Gell? Es ist einfach so, es macht einfach jeden Tag besser. Kannst du nichts sagen?
2: Ja, einfach ein...
1: Drüber.
0: Sorry, sag's. Einfach ein...
2: positives Gefühl.
0: Ja, und das wollen wir heute mitnehmen. Wir gehen nachher auch ein Spassgetränk an die Post kommen.
2: Ja, machen wir.

0: Baby, hast du ja gehört, du hörst drei Wochen auf dreifach zusammen mit der Lea und mir, der Lena. Und Lea wird uns gerade erzählen, was so ein bisschen in und um Luzern gerade alles so passiert.
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2: Die Luzerner Kunsthändlerin Angela Rosengart ist verstorben. Zuerst hat sie mit ihrem Vater eine Galerie und später das Museum Rosengart geführt. Dort sind viele Gemälde aus der klassischen Moderne zu sehen. Unter anderem von Paul Klee und Pablo Picasso. Mit letzterem hat sie eine langjährige Freundschaft gepflegt und ist auch mehrmals porträtiert worden, wie Central Plus berichtet. Die eidgenössische Finanzkontrolle EFK findet Lücken in den Abstimmungsbroschüren. Genauso in den Botschaften vom Bundesrat als Parlament. Die Prognosen zum Ja oder Nein sind in 3 von 7 Fällen unvollständig und nicht transparent genug. Die EFK fordert darum weitere Qualitätskontrollen und dem 4-Augen-Prinzip. Ein Unfall auf der A2 hat am Mittwochnachmittag laut Central Plus zu einem Verkehrschaos geführt. Durch einen Unfall in Emme Süd war ein Fahrstreifen gesperrt. Die Auswirkungen sind über 12 km Stau, Autokolonnen und Umleitungen.
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2: Nach den letzten 2 Tagen Regen und kühl wird es wieder wärmer. Heute haben wir keine Wolken am Himmel und bis zu 27 Grad. Morgen am Freitag kommen einzelne Wolken, bleibt aber immer noch sehr warm, 26 Grad. Samstag und Sonntag wolkenfrei, wieder bis zu 28 Grad. In der Woche darauf folgen bis zu 30 Grad. Also kommt der Sommer gerade schon wieder zurück. Heute auf unserem dreifach Wetterdach haben wir jetzt gerade fast 18 Grad.
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0: Ja, vor einer Woche waren es irgendwie 38 Grad gewesen, dann plötzlich zurück zu 24 und jetzt wird es wieder wärmer. Wie gut hat er es da, dass es kurz kälter war?
2: Boah, ich habe das geliebt. Und ein bisschen, also jetzt einfach nur so an the fact, ich habe noch nie so nah einen Blitz gesehen. Also ich bin am 6 Uhr am Morgen hell wach gewesen, weil auf einmal so hell war vor dem Fenster.
0: Gell?
2: Und ich hatte eben das Fenster offen über Nacht. Und ist das mein Wecker? Oh, ja.
0: Oh, guten Morgen.
2: Guten Morgen. nachher schaue ich raus und es ist wirklich direkt vor meinem Fenster ist ein Blitz eingeschlagen.
0: Oh mein Gott.
2: Und der Donner war so laut, also das war crazy.
0: Oh mein Gott.

0: Osbourne von Sha, hast du gerade gehört? Ja, ziemlich viele gute Songs sind heute Morgen schon gekommen. Viele kommen noch und so auch die.
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0: Unser Album von der Woche heisst Blueprint und ist von Huar Huarco. Er ist ein schweizerisch-peruanischer Künstler und lebt in der Schweiz. Und seine Musik, du hast es vorher schon ein bisschen gehört, ist hauptsächlich instrumental. Abgesehen davon jetzt aber schon teilweise so ein, zwei Wörter im Lied drin, aber die sind mehr oder weniger verständlich. Aber ich würde sagen, schau doch am besten selber, ob du verstehst, was er singt. Early Sun heisst der Song, was du gerade hörst.

0: Earl Son von Juan Huarco aus unserem Album von der Woche. Ich weiß nicht, wie es dir geht, aber nach dieser Mühe am Anfang habe ich schon richtig Lust jetzt auf Sommerferien.
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0: Ja, wenn mehr wollt wissen über den Juan Huarco und das Album Blueprint, dann geh unbedingt bei uns auf der Webseite unter dreifach.ch alles nachhören, hören und lesen. Bis du es machst, lassen wir zusammen aber noch ganz viel gute Musik.

0: Chardonnay von der Venus May. Hast du da gerade noch gehört? Hey, und wir gehen nicht schon gerne mit Fakten an, die niemand anders weiss, außer du.
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0: Ja, Lea, wir spielen glaubst mir. Und ich darf dir einen Fakt erzählen und du musst mir sagen, ob du denkst, ja, du glaubst mir oder er ist gelogen und du glaubst mir nicht. Bist du bereit?
2: Bin bereit.
0: Ich habe extra für dich einen Fakt übrigens ausgesucht, weil du ja früher mal bei der Bank gearbeitet hast. Und darum, und darum ist mein Fakt, dass jährlich mehr Monopoly-Geld gedruckt wird anstatt US-Dollar.
2: Also das meiste Geld ist eh digitales Geld. US-Dollar sowieso. Monopoly auf der ganzen Welt. Überall. Immer wieder. Aber ich kauft mir es neu. Ich glaube, viele Leute haben einmal eins gekauft und haben es für 80 Jahre. Schwierig. Ich sage trotzdem, ja.
0: Ja, es stimmt. Du hast recht. Es wird im Wert von 30 Milliarden Monopoly-Geld gedruckt und US-Dollar sind es gerade mal 1 Milliarde.
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0: Mann, Lea, ich kann nicht gerne, wenn du so erratest. Es ist so lustig, wenn du es nicht herausfindest.

0: Birdsong von Tiramis Sadness hast du gerade noch gehört. Es ist kurz vor der halben neun.
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2: Die Luzerner Kunsthändlerin Angela Rosengart ist verstorben. Zuerst hat sie mit ihrem Vater eine Galerie und später das Museum Rosengart geführt. Dort sind viele Gemälde aus der klassischen Moderne zu sehen gewesen. Die eidgenössische Finanzkontrolle EFK findet Lücken in den Abstimmungsbroschüren, genauso in den Botschaften vom Bundesrat ans Parlament. Ein Unfall auf der A2 hat am Mittwochnachmittag laut Central Plus zu einem Verkehrschaos geführt. Die Auswirkungen sind über 12 km Stau, Autokolonnen und Umleitungen gewesen.
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0: Ja, Lia, wie sieht es aus dem Wetter?
2: Nach den letzten zwei kühlen, regnerischen Tagen kommt der Sommer wieder zurück und die warmen Temperaturen gerade mit. Heute haben wir bis zu 27 Grad ohne Wolken. Morgen, der Freitag, sollte ab und zu ein bisschen bewölkt sein, aber dennoch 26 Grad. Samstag und Sonntag können wir uns auf bis zu 28 Grad freuen. Dementsprechend wird es wieder wärmer. Und auf unserem Dreifach-Wettertag haben wir fast 19 Grad.
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0: Ja, wir haben mittlerweile Punkt halb neun, eineinhalb Stunden für die Lea und ich, die Lena, dich schon in deinen Morgen begleiten und eineinhalb Stunden geben wir dem noch.

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0: Special von Dexter in the News. Hast du gerade gehört? Hey, vielleicht fühlst du dich ja auch speziell ein bisschen an diesem Donnerstagmorgen. Dann war es dein Song.
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2: Ja, gestern Abend haben sich zwei Personen auch besonders speziell gefühlt. Darüber werden wir jetzt miteinander sprechen. Aber zuerst einmal, Lena, wie sieht es aus? Du hast ja schon länger einen Freund. Mhm. Verloben, steht das im Raum?
0: Nein, eigentlich gerade nicht.
2: Ja, wann wärst du ready?
0: So vielleicht so 4 Jahre oder so, keine Ahnung. Wie alt nehmen wir das? Noch nicht gerade jetzt.
2: Okay, anyways. Für andere war es Zeit gewesen, und zwar ist ein Pärli einfach aufs Empire State Building hochgeklettert, bis an die oberste Spitze und hat dort dann einen Banner aufgehängt zuerst. Wenn die Liebe der Macht die Liebe zur Macht besiegt, kennt die Welt den Frieden. Das ist ein Zitat aus 1970 vom US-Amerikaner Jimi Hendrix gewesen. Und ja, man sieht dann nachher so zwei Leute in schwarz gekleidet mit schwarzen Skimasken bedeckt. Und dann sieht man auch noch, wie er ihr einen Heiratsantrag macht. Und jetzt sind die zwei Unbekannten einfach verlobt.
0: Wow, und im Gefängnis?
2: Probably, ja.
0: Hey, aber wenigstens verlobt im Gefängnis. Also.
2: Ja, also ich finde das eigentlich eine sehr geflashte Idee. Würdest du ja sagen?
0: Ich glaube nicht.
2: Wegen?
0: Also ich finde den Fakt cool, dass sie zusammen so etwas Illegales gemacht haben und gefunden haben, oh mein Gott, das ist richtig cool, wir machen das jetzt. Und er irrt nachher dort noch. Doch, das ist echt herzig. Ja.
2: Gell.
0: Doch, das ist süß.
2: Ein Spanny und Kleid, I approve.
0: Ja, schon ein bisschen. Das ist echt wirklich herzig.
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0: Aber ich glaube, ich bin nicht, das ist nicht so der Hochzeitantrag, den ich gerne mal würde. Deine schon?
2: Ich glaube, ich wäre ein bisschen ein Schisser, einfach zum dritten Uhr kommen.
0: Gell?
2: Aber boah, ich glaube, die Aussicht wäre schon geil, Mann.
0: Das stimmt.

0: Stranded von Baby. Hast du gehört? Es ist Donnerstagmorgen, aber vielleicht magst du schon ein bisschen an Mittag denken.
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2: Epa.
0: Gell?
2: Voll geil.
0: Ja, und das bei der Voliere. Aber Lia, was ist das genau?
2: Die Voliere ist ein mega cooler Schuppen, und zwar gerade beim Inseli in Luzern. Also sehr zentral. Egal wo du schaffst, du kommst dort an. Und ja, dort kannst du dann etwas trinken und, wie gesagt, zu Mittag essen.
0: So cool. Und heute gibt es ein mega feines Mittag. 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
0: Hast du jetzt davor? Ich sage es nochmal, 041 417 0077 und das gratis zum Mittag für dich.

0: I'll be there for you von der Amelie Reihe schon gehört. Und unglaublich, wie schnell der Donnerstagmorgen immer vergeht. Es ist schon kurz vor der 9.
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2: Luzerner Kunsthändlerin Angela Rosengart ist verstorben. Zuerst hat sie mit ihrem Vater eine Galerie und später das Museum Rosengart geführt. Dort sind viele Gemälde aus der klassischen Moderne zu sehen, unter anderem von Paul Klee und Pablo Picasso. Mit letzterem hat sie eine langjährige Freundschaft gepflegt und ist auch mehrmals porträtiert worden, wie Centra Plus berichtet. Die eidgenössische Finanzkontrolle EFK findet Lücken in den Abstimmungsbroschüren, genauso in der Botschaft vom Bundesrat als Parlament. Die Prognosen zum Ja oder Nein seien bei 3 von 7 Fällen unvollständig und nicht transparent genug gewesen. Die EFK fordert darum weitere Qualitätskontrollen und ein Vier-Augen-Prinzip. Ein Unfall auf der A2 hat am Mittwochnachmittag laut Centra Plus zu einem Verkehrschaos geführt. Durch einen Unfall in Emme Süd war ein Fahrstreifen gesperrt. Die Auswirkungen waren über 12 km Stau, Autokolonnen und Umleitungen.
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0: Ja, liebe Lea, kommt es heute Sonne oder kommt es wieder regnen?
2: Die Sonne kommt wieder vor, die schönen, kühlen Temperaturen und der ruhige Schlaf. Von dem kannst du dich wieder verabschieden. Es werden heute 27 Grad und am Wochenende erwarten wir bis zu 28 Grad. Also die Sonne kommt wieder zurück und das heisse Wetter genauso. Wir haben heute hier kurz vor der 9 Uhr auf unserem Dreifach-Wettertag fast 20 Grad.
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0: Eine persönliche Frage. Hat es dich angeschissen, dass es jetzt wieder wärmer wird?
2: Boah, ich habe einfach das so genossen, um so schön in Ruhe schlafen. Ich habe auch gerne das Einschlafen mit dem Regengeräusch. Und vor allem, nachdem es so heiß war und meine Wohnung eigentlich mehr im Backofen als eine Wohnung. Ich habe es jetzt schon sehr genossen und ich habe keine Lust, wieder nicht so schlecht schlafen.
0: Ja, sieht in dem Fall bitter aus für dich die nächsten paar Tage.
2: Ja.

0: Yours Anyway, hast du da gerade gehört? Hey, und ich bin ja schon mega gespannt, was Lea heute als Zitier gefunden hat.
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0: Weil Lea hat nämlich heute Morgen schon ganz fleissig alle Zeitungen durchgeschaut und mal geschaut, dass sie dort innen alles so Komisches und Schräges findet. Lea, auf was können wir uns freuen in der Presse schauen?
2: Hey, also zum einen geht es um einen Dude, der ein bisschen zu viel gesoffen hat auf dem Flug von Zypern auf Manchester. Also es war ein Brit. Und ja, was dem passiert ist, findet er noch raus. Dann geht es auch noch darum, um einen, der in Mallorca in einen Pool reinspringen wollte, aber das Ganze nachher irgendwie nicht so cool ist, wie er sich das gedacht hat. Und das dritte geht es noch um den Kimmich, den Fußball-Nationalspieler, der einen Skandal eigentlich ja hervorgerufen hat.
0: Oh mein Gott, dann ja. Spannend. Ich bin gespannt.
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0: Wenn du jetzt auch unbedingt mehr wissen willst, dann bleib unbedingt dran. Ein Song und nachher hörst du mir, was Lea alles herausgefunden hat.

0: Tonight von Girls with Voice, hast du gerade gehört. Hey. Und jetzt ist Zeit für das, wo ich zumindest den ganzen Morgen drauf gewartet habe. Und zwar für das, wo uns Lea erzählt, was sie alles so ein bisschen gefunden hat in den verschiedenen Zeitungen.
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3: Hals- und Beinbruch, naja, oder so ähnlich. Tust du einmal prüfen oder springst du einfach blind mit einem Köpfler ins Gewässer? Also der 19-jährige Max ist laut 20 Minuten mit einem Köpfler in den Pool gesprungen und hat sich einen doppelten Genickbruch zugetragen. Das Wasser vom Hotelpool in Mallorca sei nämlich nur 70 cm tief gewesen, aber zum Glück hat er gleich Glück gehabt. Er hat nämlich nicht nur überlebt, sondern spürt auch noch alles, weil keine Nerven beschädigt worden sind. Instant Karma erklärt für Dummies. Mann, Bare Knuckle Fighter. Mann, trinkt. Mann, aggressiv. Mann, im Flugzeug benehmen wie primitiver Neandertaler. Mann, tot. Also in ganzen Sätzen, einer hat eine ganze Jackie-Flasche im Flug von Zypern auf Manchester gesoffen, ist ausgerastet, hat zwei Passagiere angegriffen und ist seiner Frau und der Mutter von seinen drei gemeinsamen Kindern übel angegangen. Er hat die zwei Passagiere angespuckt und eine Kopfnuss verteilt. Dort muss mehr als etwas schiefgelaufen sein, weil er dann bei der Landung nämlich verstorben ist. Er ist von mehreren festgehalten worden und wo die Polizei ihn hat festnehmen. Dann war er nicht mehr ansprechbar. Im Spital wurde er dann für tot erklärt worden. Deutschland ist draussen aus der WM, aber das ist für den Kimmich eigentlich gerade perfekt. Der hat jetzt nämlich genug Zeit, um seine Beziehung, um sich um die zu kümmern. Wie man in der Doku über ihn und seine Familie entnehmen kann, benimmt er sich nämlich wie ein grosses Kind mit viel Taschengeld als ein Partner auf Augenhöhe. Viel regt sich auf, weil er nicht allein einkaufen kann und ohne so oft anzuläuten und nachzufragen, dass seine Frau eigentlich gerade selber kann einkaufen kann. Was ich dazu sagen kann, ist...
4: Peinlich! Oh mein Gott!
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0: Unglaublich. Also, wirst du, ist schon ein bisschen ein Trennungsgrund, nicht? So.
3: Mal, übel. Einfach nicht können allein gehen. Also, es ist, also, das, was ich noch ein bisschen mehr Kontext. Er läutet an und fragt, was, in welchem Laden, wo, wie aussieht, was genau, irgendwie, überhaupt alles. Also,
0: oh mein Gott.
3: Er kann es gar nicht. Und er zeigt es einfach in dieser Doku. Und es ist so ein richtig so Man-Child. Einfach so,
0: Oh mein Gott.
3: Ja, Geld ist nicht alles.
0: Ah, ja. Da sieht man es wieder mal.

0: Stay Useless von Skeleton hast du gerade gehört. Es ist kurz vor der halben Zähne.
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2: Luzerner Kunsthändlerin Angela Rosengart ist verstorben. Zuerst hat sie mit ihrem Vater eine Galerie und später das Museum Rosengart geführt. Dort sind viele Gemälde aus der klassischen Moderne zu sehen. Die eidgenössische Finanzkontrolle EFK findet Lücken in den Abstimmungsbroschüren, genauso in den Botschaften vom Bundesrat ans Parlament. Ein Unfall auf der A2 hat am Mittwochnachmittag laut Centra Plus zu einem Verkehrschaos geführt. Die Auswirkungen sind über 12 km Stau, Autokolonnen und Umleitungen gewesen.
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0: Ja, Lea, wird es heute sonnig?
2: Ja, also die kühlen, regnerischen Tage, die liegen hinter uns. Wir haben jetzt nur noch Sommersonne, Sonnenschein. Heute 27 Grad und am Wochenende 28 Grad, ab dem Montag sogar wieder 30. Einzelne Wölkchen könnten vorkommen, aber sonst ist eigentlich Badewetter und Sommerferien-Time. Wir haben gerade 9:30 und wir sind schon bei unserem dreifachen Wetterdach bei etwas mehr als 20 Grad.
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0: Ja, an dem Donnerstagmorgen, du hörst Dreifach auf Dreifach mit der Lea und mir, der Lena.

0: Dreams von Trent Miller hast du gehört. Ja, ein ziemlich guter Song. Und den, den ich dir jetzt zeigen muss, hey, der ist mal ein bisschen besser.
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0: Ja, das ist nicht einfach besser, es ist nämlich das beste Stück vom Tag. Und das ist heute zwar ein bisschen traurig, das Lied heisst nämlich «Running» von Felix Rösch.

Du hörst schon, es ist mega viel Klavier dahinter. Und vielleicht hast du es auch schon ein bisschen rausgehört. Es erinnert nämlich ein bisschen an das Weglaufen oder das Laufen an sich. Und genau darum ist der Song entstanden. Er hat sich nämlich wiedergefunden, nachdem er gemerkt hat, dass er von seinem momentanen Leben davon laufen will, weil das ihm nicht mehr passt. Und je länger er sich mit dem beschäftigt hat, mit dem Laufen an sich, ja, desto mehr hat er sich von dem faszinieren lassen. Und so ist dann eben auch das beste Stück entstanden.

0: Running von Felix Rösch, hast du gehört. Ich habe einfach doch einen schönen Song, für zum ein entspannt in den Donnerstagmorgen rein starten.
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0: All the Time. Hast du gehört von Luxi? Du hörst drei Wochen auf dreifach mit der Lea und mir, der Lena. Hey, und es ist Zeit für unser absolutes Lieblingsspiel.
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2: Genau, unser Lieblingsspiel Guilty Pleasure. Wir warten jedes Mal, wenn wir ins Dreifach reinsteppen, schon auf den einen Moment. Und zwar sitzt Lena heute auf der Anklagebank und ich bin die Richterin. Sie erzählt mir ihr Guilty Pleasure und ich judge sie oder tun sie von ihrer Schuld befreien. Lena, was ist dein Guilty Pleasure?
0: Hey, mein Guilty Pleasure für heute ist, ich schaue mega gerne auf Insta so die Insta-Reels mit Katzen, allgemein Katzen. Aber ich finde es auch mega lustig, wenn es so KI-generierte Katzenvideos sind. Ich habe letztes Mal gesehen, was eine Katze auf mir gestellt hat. Und dann hat so mit der Hand nachher so. Das war so lustig. Oder ich weiß nicht, ob du schon mal gesehen hast, auf dem Dreifach ist unter meinem Bild und meinem Foto ist so ein Bild von einer KI-generierten Katze mit einem Röckchen an. Weil ich es einfach so herzig von habe. Ich komme nicht los von denen, weil sie sind so herzig. Also allgemein Büsis, aber... Also ja, wirklich allgemein Büsis, auch normale Büsis finde ich mega cool. Stört mich aber, bei anderen Sachen stört es mich aber, wenn es KI generiert ist, dort stört es mich null.
2: Okay, okay. Also ich muss sagen, gerade mit dieser Hitzewelle von diesen 38 Grad, wir sollten so wenig unnötige KI-Sachen generieren, meiner Meinung nach.
0: Ja, ich weiss.
2: Möglich. Aber es gibt die Pleasure. Ist es Guilty Pleasure, weil man ja weiss, es ist schlecht, aber man macht es
0: ja
2: trotzdem.
0: Und ich mache es ja nicht selber.
2: Ja, voll. Aber ich meine, ja, irgendwo durch unterstütze ich es ja, wenn es Like ist. Ich kann jetzt dich nicht 100% von der Schuld befreien, weil es gibt schon ein bisschen Boomer-Vibes, wenn man am Abend auf Instagram durchscrollt, ein Katzen-KI-Video nach dem anderen sich reinzieht. Also, you can understand my judgment. Aber finde ich es jetzt mega schlimm? Nein. Es ist
0: Danke.
2: Einfach so. Mm.
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0: Meaning Business von der Wendy Eisenberg in Stuga gehört und damit ist kurz vor den Zähnen.
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2: Die Luzerner Kunsthändlerin Angela Rosengart ist verstorben. Zuerst hat sie mit ihrem Vater eine Galerie und später das Museum Rosengart geführt. Dort sind viele Gemälde aus der klassischen Moderne zu sehen. Unter anderem von Paulo Klee und Pablo Picasso. Mit letzterem hat sie eine langjährige Freundschaft gepflegt und ist auch mehrmals porträtiert worden, wie Zentral Plus berichtet. Die eidgenössische Finanzkontrolle EFK findet Lücken in den Abstimmungsbroschüren. Genauso in den Botschaften vom Bundesrat als Parlament. Prognosen zu einem Ja oder Nein sagen bei 3 von 7 Fällen unvollständig und nicht transparent genug gewesen. Die EFK fordert darum weitere Qualitätskontrolle unter dem Vier-Augen-Prinzip. Ein Unfall auf der A2 hat am Mittwochnachmittag laut Centra Plus zu einem Verkehrschaos geführt. Durch einen Unfall in Emmen Süd war ein Fahrstreifen gesperrt. Die Auswirkungen sind über 12 km Stau, Autokolonnen und Umleitungen.
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0: Ja, liebe Lea, du kennst dich so gut aus mit dem Wetter. Wie sieht es denn aus?
2: Der Regen ist passé, wir werden die Sonne wieder sehen.
0: Wow, hey, was für ein Reim, hey, unglaublich.
2: Ja Mann, Summer is back, heute haben wir bis zu 27 Grad und auch am Samstag und Sonntag könnt ihr die Badehosen wieder vorholen mit bis zu 28 Grad, Summer, Sonne, Sonnenschein, Summer Feeling, Sommerferien. Gerade jetzt, kurz vor der 10 auf unserem Dreifach Wetterdach 21 Grad.
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0: Und damit ist auch schon kurz vor der 10 und Sommerferien für uns.
2: Ja, Mann,
0: gell?
2: Und also, etwas müssen wir auch euch noch sagen, Leute.
0: Mm-hmm.
2: Es ist im Fall einfach das letzte Mal Donnerstag Dreifach mit der Lena und der Lea da am Mikrofon gewesen.
0: Ja.
2: It's over.
0: Das stimmt.
2: Ja, aber vielleicht. Oh, was ist. Oh, yeah.
0: Yeah.
2: Aha. Good.

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0: Princess von Faye und Gianni. Du hast heute Morgen die Zeitung nicht gelesen, dann bist du gerade richtig. Ich erzähle dir jetzt nämlich, was so läuft in Luzern.
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0: Der Bundesrat überrumpelt Pfarrer mit einer Militärpflicht. Bis jetzt sind Pfarrer wegen ihrer Anstellung bei der Kirche vom Militärdienst befreit gewesen. Doch die Luzerner Zeitung berichtet, seit dem 1. Juni sind Pfarrer, Priester, Seelsorger und andere Geistliche nicht mehr von der Dienstpflicht befreit. Der Grund, weil die Gesellschaft immer weniger religiös ist, stuft man die Arbeit der Geistlichen nicht mehr als eine unentbehrliche Tätigkeit ein, erklärt das Verteidigungsdepartement. Die Änderung hat bei der Kirche für Irritation gesorgt, weil sie nicht darüber informiert worden sind. Eine unbekannte Drohne über Schweizer Militäranlage. Der Armeechef Benedikt Ross berichtet, dass Drohnen in einer Formation eine Schweizer Militäranlage überflogen haben. Seit Monaten tauchen in ganz Europa immer wieder unbekannte Drohnen auf. Meistens über Flughäfen, Kernkraftwerke oder Militäranlagen. Fachleute vermuten Russland hinter vielen von diesen Aktionen. SicherheitspolitikerInnen zeigen sich besorgt. Der hybride Krieg sei schon längst in Gange, wir seien sich das einfach noch nicht bewusst gewesen. So sagt Mitte-Ständerätin Andrea Gmür. Die Schweizer Armee müsse dringend bei der Drohnenabwehr aufrüsten, meint SP-Ständerätin Franziska Roth. Wo und wenn die Drohnen gesichtet worden sind, geht die Armee aus Sicherheitsgründen nicht preis. Eine gewaltfreie Erziehung, neu im Gesetz. Neu steht auch im Zivilgesetzbuch, Eltern müssen ihre Kinder ohne körperliche Bestrafungen, ohne psychische Gewalt und ohne erniedrigende Behandlung erziehen. Dieser Grundansatz ist ab Mittwoch im Zivilgesetzbuch verankert. Gewalt an Kind war schon vorher verboten gewesen, trotzdem helfe das neue Gesetz, sagt Regula Bernhard Hug, Direktorin der Stiftung Kinderschutz Schweiz. Auch Pro Juventute begrüßt die Änderung. Die Anfrage von Kindern wegen Gewalt in der Familie habe sich in den letzten 5 Jahren verdreifacht.
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0: Es ist sonnig, die Höchsttemperatur heute ist 27 Grad. Es ist nicht mehr so heiß wie auch schon, aber trotzdem immer noch warm. Morgen wird es bewölkt, aber auch noch mit 26 Grad. Am Samstag und am Sonntag ist es dann 28 Grad und eigentlich sollte es bis jetzt hier nicht mehr regnen. Momentan auf dem Dreifach-Wettertag haben wir 24 Grad.
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0: Du hörst das Mittagsinfo auf Radio Dreifach. Am Mikrofon für dich bin ich, Clara, und ich begleite dich heute 1,5 Stunden durch deinen Mittag. Es ist jetzt Punkt 12 und als nächster Song für dich haben wir Cloud Walker von Semiotic Sakura.

0: The Moment von A.G. Cook. Jetzt kommt ein bisschen trauriger Song, aber dafür ein richtig, richtig guter.
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0: Das beste Stück von heute ist das mal ein bisschen traurig. Das klassische Lied «Running» von Felix Rösch ist durch eine persönliche Erfahrung entstanden. Er hat sich wiedergefunden und checkt, dass er die ganze Zeit am Wegrennen ist. Darum auch der Titel. Er rennt von einem Leben weg, das ihm nicht mehr passt. Je länger er darüber nachdenkt hat, desto mehr hat ihn die Idee vom Rennen fasziniert. Also lassen wir uns das doch mal an, im Felix Rösch seine Interpretation von Rennen, der Song «Running».

0: Running von Felix Rösch. Tönt Rennen für dich auch so? Das Lied hat hauptsächlich ein Klavier als Instrument. Im Hintergrund hört man aber auch eine Violine, die hohe und tiefe Noten spielt. Wenn du auch jemand bist, der am Weg rennt, wenn es schwierig wird, dann lest dir doch den Blog auf unserer Webseite dreifach.ch durch.
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0: Und für dich geht es weiter mit Carolina.

0: At the Party von Leather Park. Jetzt aber etwas, nämlich ein Thema, das etwas weniger partymässig ist, nämlich Atomkraftwerk. Vorgestern haben Eddie und Céline sich in der Stosszeit mit der Schweizer Energieversorgung auseinandergesetzt. Dort hat es nämlich eine grössere Änderung gegeben.
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0: Die Schweizer Politik diskutiert immer wieder darüber, wie die Energieversorgung in der Zukunft gewährleistet werden kann. Das Schweizer Parlament hat in der Sommersession den Entscheid gefällt, dass jetzt Atomkraftwerke in der Schweiz wieder gebaut werden dürfen. Céline und Eddie konnten mit Florian Kasser, einem Nuklearexperten von Greenpeace, reden. Er hat ihnen über die Zukunft von Atomenergie erzählt und erklärt, warum die Klimakrise dabei auch neue Herausforderungen bringt.
2: Die Situation zeigt sehr gut, dass Atomkraftwerke Klimakrise verschärfen und sicher keine Lösung auf das Problem sind. Und zwar, weil die Flüsse in der Schweiz werden in den nächsten Jahren nicht nur wärmer, sondern sie werden auch weniger Wasser transportieren. Und zwar, weil mit dem Rückgang der Gletscher und so weiter wird einfach weniger Wasser rum sein.
0: Wenn es dich Wunder nimmt, welche Alternativen Greenpeace denn sieht, lass doch das ganze Interview auf unserer Webseite oder lies den Blog auf dreifach.ch.
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0: Jetzt kommt Right Back von A Good Year.

0: zweiten Week von Ice Age. Und wenn du heute Morgen auch mega weak gewesen bist und einfach die Zeitung nicht gelesen hast, dann lass jetzt zu.
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0: Der Bundesrat überrumpelt die Pfarrer mit Militärpflicht. Bis jetzt sind Pfarrer wegen ihrer Anstellung bei der Kirche vom Militärdienst befreit gewesen. Doch die Luzerner Zeitung berichtet, seit dem 1. Juni sind Pfarrer, Priester, Seelsorger und andere Geistliche nicht mehr vom Dienstpflicht befreit. Der Grund, weil die Gesellschaft immer weniger religiös ist, stuft man die Arbeit der Geistlichen nicht mehr als eine unentbehrliche Tätigkeit ein, erklärt das Verteidigungsdepartement. Unbekannte Drohnen über Schweizer Militäranlage. Der Armeechef Benedikt Ross berichtet, dass Drohnen in der Formation eine Schweizer Militäranlage überflogen haben. Seit Monaten tauchen in ganz Europa immer wieder unbekannte Drohnen auf. Meistens über Flughäfen, Kernkraftwerke oder Militäranlagen. Fachleute vermuten Russland hinter vielen von diesen Aktionen. SicherheitspolitikerInnen zeigen sich besorgt. Der hybride Krieg sei schon längst in Gange und man sei sich das einfach noch nicht bewusst gewesen. So Mitte-Ständerätin Andrea Gmür. Eine gewaltfreie Erziehung neu im Gesetz. Neu steht auch im Zivilgesetzbuch. Eltern müssen ihre Kinder ohne körperliche Bestrafungen, ohne psychische Gewalt und ohne erniedrigende Behandlung erziehen. Dieser Grundansatz ist ab Mittwoch im Zivilgesetzbuch verankert. Auch Pro Juventute begrüßt die Änderung. Die Anfragen von Kindern wegen Gewalt in der Familie haben sich in den letzten 5 Jahren verdreifacht.
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0: Es ist sonnig, heute sieht man wirklich keine einzige Wolke und die Höchsttemperatur heute wird etwa 27 Grad sein. Die Hitzewelle ist vorerst vorbei. Morgen wird es ein bisschen bewölkt mit 26 Grad und am Samstag und am Sonntag 28 Grad. Und es bleibt dann eigentlich so, Regen ist auch nicht erwartet und momentan auf dem Dreifach-Wetterdach haben wir 24 Grad.
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0: Ich bin Clara, du hörst Radio Dreifach, hier ein Mittagsinfo. Ich begleite dich heute 1,5 Stunden durch deinen Mittag. Und jetzt gerade ist kurz vor 12:30 und es geht weiter für dich mit No One von Concert Birds.

0: Let You Go von Lorraine James. Was passiert eigentlich, wenn man einen Köpfler ins Pool macht oder eine ganze Flasche Jack Daniels im Flugzeug trinkt? Du kannst dir schon denken, wahrscheinlich nichts Gesundes.
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0: Wie gesagt, es passiert wahrscheinlich nichts Gesundes. Lena und Lea sind diesen Fragen heute Morgen in der Presseschau nachgegangen.
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4: Hals- und Beinbruch, naja, oder so ähnlich. Tust du einmal prüfen oder springst du einfach blind mit einem Köpfler ins Gewässer? Also der 19-jährige Max ist laut 20 Minuten mit einem Köpfler in den Pool gesprungen und hat sich einen doppelten Genickbruch zugetragen. Das Wasser vom Hotelpool in Mallorca sei nämlich nur 70 cm tief gewesen, aber zum Glück hat er gleich Glück gehabt. Er hat nämlich nicht nur überlebt, sondern gespürt auch noch alles, weil keine Nerven beschädigt worden sind. Instant Karma erklärt für Dummies. Mann, Bare Knuckle Fighter. Mann, trinkt. Mann, aggressiv. Mann, im Flugzeug benehmen wie primitiver Neandertaler. Mann, tot. Also in ganzen Sätzen, einer hat eine ganze Jackie-Flasche im Flug von Zypern auf Manchester gesoffen, ist ausgerastet, hat zwei Passagiere angegriffen und ist seiner Frau und der Mutter von seinen drei gemeinsamen Kindern übel angegangen. Er hat die zwei Passagiere angespuckt und eine Kopfnuss verteilt. Dort muss mehr als etwas schiefgelaufen sein, weil er dann bei der Landung nämlich verstorben ist. Er ist von mehreren festgehalten worden und wo die Polizei ihn hat festnehmen. Ist er nicht mehr ansprechbar gewesen. Im Spital ist er dann für tot erklärt worden. Deutschland ist draussen aus der WM, aber das ist für den Kimmich eigentlich gerade perfekt. Der hat jetzt nämlich genug Zeit, um seine Beziehung, um sich um die zu kümmern. Wie man in der Doku über ihn und seine Familie entnehmen kann, benimmt er sich nämlich wie ein grosses Kind mit viel Taschengeld als ein Partner auf Augenhöhe. Viele regen sich auf, weil er nicht allein einkaufen kann und ohne so oft anzuläuten und nachzufragen, dass seine Frau eigentlich gerade selber kann einkaufen kann. Was ich dazu sagen kann, ist...
5: Peinlich! Oh mein Gott!
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0: Ja, der Kimmich hat jetzt nach der WM auf jeden Fall viel Zeit, um allen während dem Einkaufen anzuläuten und auf den Sack zu gehen.
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0: Weiter für dich mit der Fiona Fiasco und mit dem Song Stacy.

0: 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Und das Lied passt gerade mega zu unserem nächsten Thema. Kennst du das? Es ist 23:30 in der Nacht, du liegst im Bett, bist noch ein bisschen am Doomscrollen und plötzlich kommt der Gedanke, ach komm, ich schicke den Text jetzt einfach, komm, ich schreibe ihn jetzt einfach.
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3: eine Wurstsalat.
2: Ja, ich habe mir gedacht, ich mache halt einen deftigen Wurstsalat.
0: Es ist der klassische «Hey, bist du noch wach? Moment!» oder du schreibst jemandem, wo du eigentlich schon lange hast schreiben wolltest. Oder du bestellst plötzlich für 80 Franken Kleider, die du am Morgen nicht mehr würdest anschauen würdest. Und dann kommt der Morgen. Du wachst auf, machst das WhatsApp auf und denkst, «What the fuck? Was habe ich gestern Abend gemacht?» Die Antwort liegt tatsächlich in deinem Hirn. Am Abend ist unser präfrontaler Kortex, also der Teil vom Hirn, der für rationale Entscheidungen, Selbstkontrolle und Konsequenzen zuständig ist, einfach ein bisschen müde. Je länger der Tag geht, desto weniger Energie hat er. Das heisst, wir haben weniger Hemmungen und hören viel mehr auf unsere Emotionen. Gleichzeitig fühlt sich alles ein bisschen intensiver an. Einsamkeit, Verliebtsein oder Frust. Darum wirkt der Gedanke, jemandem zu schreiben, plötzlich wie die beste Idee der Welt. Am Morgen ist der Kopf dann wieder ausgeruht. Der rationale Teil übernimmt wieder das Steuerrad und plötzlich siehst du alles anders. Was am Abend romantisch oder spontan war, wirkt am Morgen ein bisschen peinlich. Das ist übrigens auch der Grund, wieso man sagt, schlafen nach drüber. Weil Schlaf hilft dem Hirn, Emotionen zu verarbeiten und Sachen nüchtern einzuordnen. Also falls dir heute Nacht noch der Gedanke kommt, im Crush zu schreiben oder etwas Grosses zu stellen, frag dich vielleicht kurz, ob der Morgen ich das auch noch feiern würde. Und wenn nicht, dann kannst du den Text immer noch am Morgen schicken.
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0: Und wir gehen jetzt rein in Screenlight.

0: Harry Genderbender mit Sanar. Und du hast heute Morgen die Zeitung nicht gelesen. Du bist gerade richtig hier, weil ich erzähle dir jetzt, was so läuft in Luzern und Umgebung.
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0: Der Bundesrat überrumpelt Pfarrer mit Militärpflicht. Bis jetzt sind Pfarrer wegen ihrer Anstellung bei den Kirchen vom Militärdienst befreit gewesen. Doch die Luzerner Zeitung berichtet, seit dem 1. Juni sind Pfarrer, Priester, Seelsorger und andere Geistliche nicht mehr von der Dienstpflicht befreit. Der Grund? Weil die Gesellschaft immer weniger religiös ist, stuft man die Arbeit der Geistlichen nicht mehr als eine unentbehrliche Tätigkeit ein, erklärt das Verteidigungsministerium.

0: Bildungsdepartement. Die Änderung hat bei den Kirchen für Irritation gesorgt, weil sie nicht darüber informiert worden sind. Unbekannte Drohnen über Schweizer Militäranlage. Der Armeechef Benedikt Ross berichtet, dass Drohnen in einer Formation eine Schweizer Militäranlage überflogen haben. Seit Monaten tauchen in ganz Europa immer wieder unbekannte Drohnen auf, meistens über Flughäfen, Kernkraftwerke oder Militäranlagen. Fachleute vermuten Russland hinter vielen von diesen Aktionen. SicherheitspolitikerInnen zeigen sich besorgt. Der hybride Krieg sei schon längst in Gange und man sei sich das einfach noch nicht bewusst gewesen. So sagt Mitte-Ständerätin Andrea Gmür. Die Schweizer Armee müsse dringend bei der Drohnenabwehr aufrüsten, meint SP-Ständerätin Franziska Roth. Wo und wenn die Drohnen gesichtet worden sind, gibt die Armee aus Sicherheitsgründen nicht preis. Eine gewaltfreie Erziehung neu im Gesetz. Neu steht auch im Zivilgesetzbuch. Eltern müssen ihre Kinder ohne körperliche Bestrafungen, ohne psychische Gewalt und ohne erniedrigende Behandlung erziehen. Dieser Grundansatz ist ab Mittwoch im Zivilgesetzbuch verankert. Gewalt an Kind war schon vorher verboten gewesen, trotzdem helfe das neue Gesetz, sagt Regula Bernhard-Hug, Direktorin der Stiftung Kinderschutz Schweiz. Auch Pro Juventute begrüßt die Änderung. Die Anfragen von Kindern wegen Gewalt in der Familie haben sich in den letzten 5 Jahren verdreifacht.
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0: Es ist sonnig heute, wir haben einen blauen Himmel, mehr oder weniger. Heute die Höchsttemperatur werden nur 27 Grad. Morgen 26 Grad, morgen könnte es auch ein bisschen bewölkt werden, aber soweit eigentlich kein Regen. Und am Wochenende kannst du mit 28 Grad am Samstag und 29 Grad am Sonntag rechnen. Und soweit ist auch kein Regen angesagt. Momentan auf dem Dreifach Wetterdach haben wir 25 Grad.
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0: Du hörst Mittagsinfo auf Radio Dreifach. Am Mikrofon für dich bin ich, Clara. Es ist jetzt genau 1. Ich habe dich seit einer Stunde durch den Mittag begleitet und mache das auch noch eine weitere halbe Stunde. Für dich geht es jetzt weiter mit dem Song «Grey» von Glom.

0: Shah mit einem neuen Song, den ich wahrscheinlich wird falsch aussprechen. Jetzt gehen wir aber rein, und zwar in einen klassischen.
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0: Unser Klassiker von der Woche ist das Album Breath From Another von der Künstlerin Estero. Estero ist eine Singer-Songwriterin und Produzentin aus Kanada. Ihr Name ist inspiriert von der Heldin vom Roman The Bell Jar. In real life heisst sie Jenny Bea Englishman. Am Anfang war Estero sogar ein Duo-Projekt von ihr und dem Produzenten Doc McKinney. So haben sie auch das Debütalbum, unseren Klassiker Breath From Another, noch zusammen veröffentlicht. Nach dem Debütalbum haben sie sich aber wieder getrennt und Jenny hat unter dem Namen Estero allein weitergemacht. Spannend wird es bei ihr auch, wenn man ihre Musik anschaut. Jetzt im Klassiker der Woche macht sie eine Art Fusion Kitchen mit Trip-Hop, Jazz, Drum and Bass und elektronische Beats. Was genau Trip-Hop sollte sein, hören wir uns jetzt an. Du hörst den Song Anyways vom Album Breath From Another.

0: Das ist auf jeden Fall Trip-Hop. Es war das Lied «Anyways» von der Estero. Lass doch den Rest vom Album, wenn dir das gefallen hat. Oder lies den Blog, wenn du wissen willst, wie man Trip-Hop denn genau definiert. Du weißt ja schon wo.
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0: Nächster Song ist Mad Proxy und Fake Making mit Lied 5.
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0: Sarah Lukeman mit dem Song «Seagless». Der Song ist ein Tinnitus, das heisst, der gefällt uns besonders gut und darum kommt er mehrmals am Tag.
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0: Jetzt kommt Congratulations von Glass Cats.

0: Strange to be here von Hot Wax. Und wenn du heute Morgen die Zeitung nicht gelesen hast, dann bist du gerade richtig, weil jetzt kommen die News.
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0: Der Bundesrat überrumpelt Pfarrer mit Militärpflicht. Bis jetzt sind Pfarrer wegen ihrer Anstellung bei der Kirche vom Militärdienst befreit gewesen. Doch die Luzerner Zeitung berichtet, seit dem 1. Juni sind Pfarrer, Priester, Seelsorger und andere Geistliche nicht mehr von der Dienstpflicht befreit. Der Grund, weil die Gesellschaft immer weniger religiös ist, stuft man die Arbeit der Geistlichen nicht mehr als eine unentbehrliche Tätigkeit ein, erklärt das Verteidigungsdepartement. Unbekannte Drohne über der Schweizer Militäranlage. Der Armeechef Benedikt Ross berichtet, dass Drohnen in einer Formation eine Schweizer Militäranlage überflogen haben. Seit Monaten tauchen in ganz Europa immer wieder unbekannte Drohnen auf. Meistens über Flughafen, Kernkraftwerke oder Militäranlagen. Fachleute vermuten Russland hinter vielen von den Aktionen. SicherheitspolitikerInnen zeigen sich besorgt. Der hybride Krieg sei schon längst in Gange und man sei sich das einfach noch nicht bewusst gewesen, sagt Mitte-Ständerätin Andrea Gmür. Eine gewaltfreie Erziehung neu im Gesetz. Neu steht auch im Zivilgesetzbuch. Eltern müssen ihre Kinder ohne körperliche Bestrafungen, ohne psychische Gewalt und ohne erniedrigende Behandlung erziehen. Dieser Grundansatz ist ab Mittwoch im Zivilgesetzbuch verankert. Pro Juventute begrüsst die Änderung. Die Anfragen von Kindern wegen Gewalt in der Familie haben sich in den letzten 5 Jahren verdreifacht.
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0: Es ist sonnig und warm. Heute die Höchsttemperatur wird etwa 27 Grad betragen. Nur. Die Hitzewelle ist vorbei, aber es bleibt natürlich trotzdem warm. Morgen am Freitag kann es aber etwas bewölkt werden, mit Höchsttemperatur von 26 Grad. Samstag und Sonntag wird es 28 und 29 Grad und sonnig. Und Regen ist eigentlich vorerst nie nicht angesagt. Auf dem Dreifach-Wetterdach haben wir momentan 25 Grad.
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0: Am Mikrofon für dich ist Clara, du hörst Radio Dreifach, das Mittagsinfo. Ich habe dich jetzt 1,5 Stunden durch deinen Mittag begleitet. Das Mittagsinfo ist jetzt leider fertig. Aber für dich geht es natürlich hier weiter mit «Waste My Time».

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0: On My Phone von Batz hast du da gerade gehört. Da in der Stosszeit deiner Feierabendsendung hier auf Dreifach mit Clara und mir, Amelia. Es ist Zeit für Nachrichten.
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0: Für dich am Mikrofon, Amelia. Die Grünen vom Kanton Luzern schlagen Rael Estermann als Kandidatin für den Regierungsrat vor. Das teilt die Partei heute am Donnerstag in einer Medienmitteilung mit. Die Partei begründet den Vorschlag mit ihrer politischen Erfahrung, aber auch mit ihrer Sachkenntnis in digitalen Fragen. Die Gesamterneuerungswahlen für den Luzerner Regierungsrat finden nächstes Jahr 2027 statt. In den letzten Jahren sind in der Schweiz mehr Menschen wegen Lebensmitteln krank geworden. Das zeigen die Zahlen vom Bund. Am meisten sind Ansteckungen mit dem Bakterium Campylobacter gewesen. Aber auch Salmonellen und E. coli-Bakterien. Diese Infektionen kommen meistens über tierische Lebensmittel und geben einem eine Magen-Darm-Erkrankung. Der Bund schreibt zwar, die Zahlen sind seit mehreren Jahren stabil, aber auch auf hohem Niveau. Google muss in der EU 4,1 Milliarden Euro Buß zahlen. Das hat der Europäische Gerichtshof so entschieden. Es ist die höchste Buß, die EU je ausgesprochen hat. Grund dafür sind die Vorschriften von Google bei Smartphones mit dem Google-Betriebssystem Android. Das, weil Smartphone-Hersteller innen verschiedene Apps vorinstallieren müssen. Mit dem hat Google seine Marktdominanz gestärkt, so das Gericht.
2: Ausfallmeldung zur S7 nach Luzern.
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0: Clara, was läuft beim Wetter?
3: Wir haben ein mega angenehmes Wetter. Es ist endlich nicht mehr so heiß, aber trotzdem warm und nicht bewölkt. Wir haben wirklich einen sonnigen Tag heute. Höchsttemperatur heute kannst du 27 Grad erwarten. Die werden wir bald erreichen oder haben wir schon erreicht. Gegen den Abend kühlt es natürlich ab. Morgen am Freitag wird es ein bisschen bewölkt mit 26 Grad Höchsttemperatur. Und aufs Wochenende am Samstag und am Sonntag kannst du 8 und 29 Grad erwarten und eigentlich nie Regen bis jetzt. Und auf dem Dreifach-Wettertag haben wir momentan eine Temperatur von 26 Grad.
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0: Du lässt Stosszeit hier auf Dreifach mit Clara und mir, der Amelia. Die nächsten 2 Stunden begleiten wir dich durch dein für oben. Jetzt aber zuerst Musik. Du hörst La Bava von Sammy Galbi und Baby Volcano.

0: Velleda von Sumi hast du hier gerade gehört. Ein gutes Stück. Wir kommen aber jetzt zu einem kleinen traurigeren Stück. Und zwar unser heutiges bestes Stück.
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0: Unser bestes Stück vom Tag ist heute ein bisschen traurig. Es heisst Running und ist von Felix Rösch. Das klassische Lied namens «Running» von Felix Rösch ist durch eine persönliche Erfahrung entstanden. Nämlich hat er sich wiedergefunden, wo er gemerkt hat, dass er von einem Leben wegläuft, wo ihm einfach nicht mehr gepasst hat. Und je länger er über das nachgedacht hat, desto mehr hat ihn die Idee des Rennen fasziniert. Darum auch unser heutiges bestes Stück «Running» von Felix Rösch.

0: Running von Felix Rösch. Hast du da gerade gehört? Ein trauriges Stück, aber unser heutiger bestes Stück und mehr so im Hintergrund vom Stück Running und zum Felix Rösch selber, das findest du auf dreifach.ch, unserer Webseite.
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0: Du hast Pocket Pussy gehört von Hightech hier in der Stosszeit deiner Feierabendsendung hier auf Dreifach mit der Clara und mir, der Amelia.
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0: Ich bin so hyped, weil morgen kommen endlich meine neuen Schuhe an und nochmal irgendein Päckchen, wo ich aber nicht mehr genau weiss, was es ist.
2: Bro, du bist schon auch manchmal so ein Konsumopfer, Alter. Du hast einfach Sachen aus dem Internet, ohne auch nur 2 Sekunden zu überlegen. Ja, Bro, wer kennt es nicht?
0: Ja, voll. Es ist einfach ein bisschen zu easy. Es sind nur 3 Klicks und dann schon ein kleiner Dopaminkick.
2: For real. Aber so geht es wirklich vielen Leuten. In Korea war das sogar so extrem, dass die jetzt extra sogenannte Dopamin-Seiten haben. Dort kann man Essen, Kleider oder Kosmetiksachen bestellen. Man kann alles in den Warenkorb legen, Bewertungen von den Artikeln lesen und sogar eine Paketverfolgung hat es. Also man kann schauen, wo das Paket gerade auf dem Weg ist. Nur, dass am Schluss nichts passiert. Kein Geld wird abgebucht und kein Paket kommt an.
0: Ah, was?
2: Genau das ist der Sinn. Schon nur ein Durchsuchen, auswählen und bestellen gibt dem Kind einen kleinen Dopaminkick.
0: Und das machen die Leute wirklich? Irgendwie kann ich mir das gar nicht vorstellen, dass das funktioniert.
2: Doch anscheinend schon, wegen der hohen Lebenshaltungskosten, ist für viele Menschen schon nur das Gefühl, sich etwas leisten zu können, ein Luxus.
0: Eigentlich traurig, doch die Webseiten sind im Kern ja eine super Erfindung.
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0: Aber jetzt mal ehrlich, Cara. Würde dir das etwas geben, nur das Zeug in den Warenkorb zu tun?
2: Ich glaube nicht. Ich kann es aber auch nicht glauben,
0: was ich gesehen habe. Irgendwie ist für mich der Dopamin-Kick dann das Geräusch, das Ding von Apple Pay, wo ich dann nachher habe und dann, dass es dann auch effektiv kommt und ich kann es anprobieren und bin so, oh mein Gott, ja, es sieht super aus an mir, ich behalte es oder ich schicke es halt zurück.
2: Gut, wobei, ich hatte auch letztens so einen Gutschein für so einen Kleiderladen und ja, da habe ich denn ganz viele Sachen im Warenkorb da, aber ich habe es nie bestellt, bis jetzt nicht. Und irgendwie hat es den Dopamin-Kick gelenkt.
0: Wirklich?
2: Ja.
0: Bei einem Gutschein finde ich es immer so, der ist so forced. Okay, du könntest es gratis haben, so, aber du könntest es haben.
2: Ja.
0: Du
2: kannst
0: es halt nicht haben und dann würde es mich irgendwie auch zu fest anschiessen, mir den Aufwand zu machen. Darum gebe ich weiter unnötig Geld aus und wir lassen jetzt weiter Musik.

0: La Batteria von DJ Tugola hast du hier gerade gehört. Es ist 5:35, das heisst, es ist Zeit für die Kurznachrichten hier auf Dreifach mit mir, der Amelia.
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0: Die Grünen vom Kanton Luzern schlagen Rahel Estermann als Kandidatin für den Regierungsrat vor. Das teilt die Partei am Donnerstag in einer Medienmitteilung mit. Die Partei begründet den Vorschlag mit ihrer politischen Erfahrung. Die Gesamterneuerungswahlen für den Luzerner Regierungsrat finden nächstes Jahr 2027 statt. In den letzten Jahren sind in der Schweiz mehr Menschen wegen Lebensmittel krank geworden. Das zeigen Zahlen vom Bund. Am meisten sind Ansteckungen mit dem Bakterium Campylobacter gewesen, aber auch Salmonellen und E. coli-Bakterien. Die Infektionen kommen meistens über tierische Lebensmittel und geben einem eine Magen-Darm-Erkrankung. Google muss in der EU 4,1 Milliarden Euro Buße zahlen. Das hat der Europäische Gerichtshof so entschieden. Grund dafür sind die Vorschriften von Google bei Smartphones mit dem Google-Betriebssystem Android. Das, weil Smartphone-HerstellerInnen verschiedene Apps vorinstallieren müssen. Mit dem hat Google so seine Marktdominanz gestärkt, so sagt das Gericht.
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0: Heute haben wir eine Höchsttemperatur von 27 Grad. Morgen wird es etwas kühler. Morgen gibt es eine Höchsttemperatur von 25 Grad. Morgen wird es den ganzen Tag sonnig sein, aber teils kann es auch etwas regnen. Auch am Samstag wird es wieder etwas wärmer mit 26 Grad und den ganzen Tag Sonne. Momentan auf dem Dreifachwettertag 26 Grad.
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0: Du hörst die Stosszeit hier auf Dreifach mit der Clara und mir, der Amelia. Jetzt hörst du «Go» von «Parallel» hier in der Stosszeit deiner Feierabendsendung.

0: Preppycore von Tier hast du da gerade gehört, hier in der Stosszeit, in deiner Feierabendsendung hier auf Dreifach. Es ist fast 20 vor 6 und jetzt reden wir über einen vielleicht Traumjob.
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0: Clara, was war eigentlich dein Traumjob als Kind?
2: Also, als allererstes wollte ich immer Astronautin werden. Und nachher, glaube ich, etwas Basics, wie Tierärztin oder so.
0: Ich wollte immer Ärztin werden.
2: Aber weißt du, was habe ich mir letztens gedacht, wäre ein geiler Job? Hoteltesterin. Bist du doch einfach die ganze Zeit in den Ferien?
0: Oh yeah, da hockst du einfach in den fettesten Hotels und wirst einfach dafür bezahlt.
2: Mich hat es mega interessiert, ob das denn wirklich so ist, wie man sich das vorstellt. Darum konnte ich mit Chris Brücker reden. Er hat früher als Hoteltester gearbeitet.
0: Wenn ich jetzt Hoteltesterin werden würde, was müsste ich machen?
2: Der Chris hat vor seiner Karriere als Hoteltester in einem Luxushotel in Zürich gearbeitet. Im Wider. Ich habe ihn gefragt, wie er denn Hoteltester geworden ist.
3: Ja, eigentlich bin ich durch den Job im Wider drauf gekommen, weil wir ja selber ein Luxushotel waren. Und da hat amerikanische so eine Firma immer die Qualitätsstandards gecheckt. Und mir hat das immer super cool gedacht, weil es halt so ein bisschen mysteriös war. Man hat nie gewusst, wer das ist.
2: Man kann also nicht einfach so Hoteltester werden, da braucht es eine gewisse Vorbildung.
3: Also Hotelfachschule musst du haben, du musst länger in der Hotellerie geschafft haben, in Führungspositionen möglicherweise.
2: Also heute und morgen wären wir beide leider keine Hoteltester.
0: Gut, wir haben aber auch noch nicht herausgefunden, ob es sich überhaupt lohnt.
2: Stimmt. Als nächstes wollte ich wissen, wie denn der Alltag als Hoteltester so aussieht und wie denn so ein Hoteltest genau abläuft.
3: Ja, das ist total verschieden. Also je nachdem bist du allein unterwegs, du bist immer anonym unterwegs. Du hast in vielen Ländern sogar verschiedene andere Namen. Also die haben sogar gefakte Kreditkarten dir mitgegeben. Du hast mit denen gezahlt. Du hast irgendeinen Fantasy-Namen gehabt, Brian Lundquist oder so. Nachher machst du die Checks, die das Hotel will, dass es gecheckt wird. Weil meistens ist es halt sehr viel am Computer Standards abhaken und dann noch Kommentare dazu schreiben. Du gehst ins Restaurant essen und dann weißt du genau, was du musst prüfen, wie lange das etwas geht, bis der Tisch kommt, wie die Leute dich ansprechen, ob sie den Namen brauchen, wenn sie wissen, auf welchem Zimmer dass du bist. Aber eigentlich ist es ein einsamer Job, weil du meistens allein bist.
2: Also ich würde mir vorkommen wie so ein Geheimagent. Das klingt eigentlich schon mega cool. Nur, dass man halt die ganze Zeit alleine ist, das wird mir, glaube ich, mit der Zeit langweilig werden. Der Chris hat mir erzählt, dass er in den verschiedensten Luxushotels war. Vom Mandarin Oriental über Peninsula bis zu Four Seasons war er überall schon am Testen.
0: Das ist schon geil.
2: Es sind halt auch meistens fast nur Luxushotels, die dann auch so viel Wert auf die Qualitätssicherung legen. Günstigere Hotels können sich einen Hoteltest oft auch gar nicht leisten.
0: Also bis jetzt klingt der Job Bombe. Doch als Hoteltester erlebt man natürlich auch so ein paar Sachen. Wenn er immer noch der Meinung sind, dass du Hoteltester in werden willst, dann bleib doch dran, weil nach den nächsten Songs erzählt Chris etwas, wo vielleicht deine Meinung ändert.

0: Prismatic von A.G. Cook. Hörst du da im Hintergrund ausklingen? Und vorher hat Clara dir einen Einblick in den Alltag von Chris gegeben, einem Hoteltester. Bis jetzt hat der Job sehr geil gedünnt, in den fettesten Hotels hocken und noch zahlt dafür werden.
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2: Doch auch in Luxushotels passieren Fehler. Und zum Teil verheerende. Wo ich Chris nach seinem krassesten Erlebnis gefragt habe, erzählt er gefühlt fast von einer Nahtoderfahrung.
3: Ja, da hätte ich eigentlich mal so fast ein Buch darüber geschrieben. Das krasseste Erlebnis war, ich musste auf den Malediven einen Tauchkurs testen. Und da sind wir mit einem Schiff rausgegangen. Da sind nicht nur wir zwei drauf, sondern da sind noch andere Gruppen gewesen, die ihre Tauchkurse gemacht haben. Und dort hatte es so viel Strömung, dass es uns zwei recht hat abgetrieben. Und die haben uns dann nicht mehr gefunden beim Aufladen. Also die sind quasi allein zurück mit dem Boot zur Insel. Und dann sind wir auf der Oberfläche gewesen. Und dann sind wir zufällig so von einem Frachtschiff aufgeladen worden. Und die haben uns nachher Richtung Insel gebracht. Und als wir sie auf die Insel zugefahren, kommen, glaube ich, alle verfügbaren Boote, die die Insel hatte, uns suchen. Ja, und das war ganz krass. So also Konsequenz war am Abend. Hat mein Hotelzimmer ausgesehen wie ein Gral. Ich habe 100 Blumen bekommen, ich habe Früchte bekommen. Ja, sie haben mich verwöhnt.
2: Absolut insane. Der Chris hat erzählt, dass der Tauchlehrer nachdem gekündigt wurde. Er hat den Vorfall natürlich müssen melden, ist ja sein Job.
0: Stell dir vor, du vergisst einen Hotelgast im offenen Meer und dann ist genau da noch ein Hoteltester.
2: Ja, wenn er Amerikaner wäre, hätte Chris das Hotel ja sogar verklagen und sicher eine riesige Summe abräumen damit. Man sieht also, dass Hoteltesten hat auch negative Seiten, wenn der Test schlecht läuft. Heute ist der Chris nicht mehr Hoteltester. Irgendwann hat man wahrscheinlich einfach genug davon. Was er aber über die Zukunft des Hoteltesten als Beruf sagt, habe ich auch sehr spannend gefunden.
3: Du bist ja dort punktuell, 3-4 Tage, vielleicht manchmal schon nur eine Nacht in einem Stadthotel. Und wenn dort mal etwas schief läuft, dann ist das einfach eine Momentaufnahme. Und heute mit den vielen Leuten, die natürlich täglich Feedbacks einspeisen zum Hotel, hast du eigentlich genauso gute oder viel bessere Übersicht, wie man unterwegs ist, servicemässig. Das heisst nicht, dass es das nicht immer noch gibt. Weil es gibt natürlich eben Hotels, die ganz spezielle Standards geprüft haben. Wie viele Minuten geht es, bis jetzt zum Beispiel das Essen aufs Zimmer kommt, wenn du Roomservice bestellst. Und das tut er natürlich nie einen normalen Gast so bewerten. Oder? Und darum gibt es die schon noch.
2: So hatte ich mir das noch gar nie überlegt. Aber eigentlich liegt es ja auf der Hand. Mit all diesen Online-Bewertungssystemen wie auf Google oder TripAdvisor kann man einen Durchschnitt aus Tausenden von Bewertungen ziehen. Das zeigt die Leistung des Hotels wahrscheinlich realistischer als eine Momentaufnahme von wenigen Tagen, die ein Hoteltester dokumentieren kann. Trotzdem stirbt der Job nicht aus, weil, wie der Chris auch gesagt hat, gibt es eben doch Sachen, die der einfache Gast nicht bemerken würde.
0: Du hast also gehört, der Beruf als Hoteltester hat viele positive Seiten. Aber es kann auch trotzdem mal ein Horrorerlebnis geben. Fest steht, der Job ist sicher sehr abwechslungsreich und einem wird sicher nie langweilig. Außer man hockt halt das 50. Mal alleine am Morgenbuffet.
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0: Hudson Mohawk von George Riley hast du hier gerade gehört. Und zwar ein richtig geiles Stück hier am 3 vor 6 in der Stosszeit in einer Feierabendsendung hier auf Dreifachen mit der Clara und mir, der Amelia. Es ist Zeit für die Nachrichten.
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0: Für dich am Mikrofon, Amelia. Die Grünen vom Kanton Luzern schlagen Rahel Estermann als Kandidatin für den Regierungsrat vor. Das teilt die Partei heute am Donnerstag in einer Medienmitteilung mit. Die Partei begründet den Vorschlag mit ihrer politischen Erfahrung, aber auch mit ihrer Sachkenntnis in digitalen Fragen. Die Gesamterneuerungswahlen für den Luzerner Regierungsrat finden nächstes Jahr 2027 statt. In den letzten Jahren sind in der Schweiz mehr Menschen wegen Lebensmitteln krank geworden. Das zeigen Zahlen vom Bund. Am meisten sind Ansteckungen mit dem Bakterium Campylobacter gewesen. Aber auch Salmonellen und E. coli-Bakterien. Die Infektionen kommen meistens über tierische Lebensmittel und geben einem eine Magen-Darm-Erkrankung. Der Bund schreibt, Zahlen sind seit mehreren Jahren eigentlich stabil, aber auf einem höheren Niveau. Google muss in der EU 4,1 Milliarden Euro Buß zahlen. Das hat der Europäische Gerichtshof so entschieden. Es ist die höchste Buß, die EU je ausgesprochen hat. Grund dafür sind Vorschriften von Google bei Smartphones mit dem Google-Betriebssystem Android. Das, weil Smartphone-Hersteller innen verschiedene Apps überhaupt vorinstallieren müssen, damit sie Google abladen können. Mit dem hat Google seine Marktdominanz gestärkt. Das sagt das Gericht.
2: Ausfallmeldung zur S7 nach Luzern.
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0: Clara, erzähl, was läuft beim Wetter?
3: Wir haben einen sonnigen und warmen Tag bis jetzt und das wird eigentlich am Abend auch so bleiben. Die Höchsttemperatur von heute ist 28 Grad, die haben wir soweit wahrscheinlich schon erreicht. Aber am Abend kannst du auch noch so mit etwa 23, 22 Grad rechnen. Morgen kühlt es ein bisschen ab, die Höchsttemperatur am Freitag ist 26 Grad und es könnte ein paar Wölkchen geben. Am Samstag und am Sonntag kannst du mit 28 und 29 Grad rechnen und soweit ist kein Regen angesagt. Und auf dem Dreifach-Wetterdach haben wir momentan noch 26 Grad.
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0: Ja, mach einmal fertig, es ist Feierabend. Wir machen aber noch nicht Feierabend. Wir sind nämlich noch eine Stunde für dich da, genauer gesagt, bis am 7. Du lässt die Schlusszeit hier auf Dreifach mit der Clara und mir, der Amelia. Jetzt gehörst du Finish Him von Namasenda.

0: Schön Exi Spa für Brutalismus 3000 hast du da gerade gehört. Da in der Stoßzeit auf dreifach mit der Clara und mir, Amelia. Und jetzt, Clara, bist du ready?
1: Ja.
0: Es gibt wieder das Quiz und zwar, was heisst das Schweizer Dialektwort auf unser Dialekt? Oh.
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0: Und zwar habe ich wieder ein wunderbares Schweizer Dialektwort für dich. Und zwar das Wort «i-hosene». Was heisst das?
1: «I-hosene».
0: Brauchst du eine Auswahl, oder?
1: Ich hätte jetzt gesagt, so in die Hose ein bisschen oder so.
0: Okay, soll ich dir eine Auswahl geben?
1: Ja, vielleicht.
0: Also, Option A. Etwas in die Hose reinstecken.
1: Mhm.
0: Option 2. Wenn man sich in der Nacht in die Hose macht.
1: Mhm.
0: Oder wenn du dir in die Hose kackst.
1: Ja, ich sage, es ist in die Hose machen. Jetzt ist einfach die Frage, in die Hose kacken oder bisschen. Oder?
0: Ja. Und was sagst du?
1: Ich sage, in die Hose scheissen.
0: Das stimmt leider nicht. Und zwar ist es einhosen, heisst einfach etwas in die Hose rein tun.
1: Nein, das also stimmt jetzt nicht.
0: Doch, zum Beispiel das Hemd in die Hose rein tun oder das T-Shirt in die Hose reinstecken. Das heisst einhosen. Würdest du es brauchen?
1: Eher für in die Hose schiessen würde ich es brauchen.
0: Auch gut. Gesagt.
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0: Fastlane von Zora hörst du hier im Hintergrund ausklingen. Aber Clara, weißt du, was vermisse ich? Abgekühlte Busfahrten. Kannst du relaten?
1: Bro, ich schwöre. Vor allem, sie sind nie abgekühlt, außer wenn ich irgendwie am Abend nass vom Baden in den Bus reinsteige.
0: Ja, dann plötzlich
1: dann
0: sind sie
1: minus 10 Grad.
0: Die Hitzewelle ist aber zwar durch, heiss ist es aber immer noch und gerade an so heissen Tagen. Durch eine kühle Verschnaufpause gut, aber diesen Sommer fühlt sich die Busfahrt nicht mehr schön gekühlt an, sondern mehr wie ein schneller Saunagang.
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1: Aber wieso kühlen sie in diesem Sommer die Busse nicht mehr ab?
0: Ich bin googlen und Central Plus hat mit der VBL genau wegen dem geredet, also wieso es in den Bussen momentan auch so warm ist. Und der Grund ist nicht, dass die Klimaanlage nicht mehr läuft, weil die läuft, sondern der Grund ist, auf ein paar Strecken schaltet sich die Klimaanlage einfach aus. Besonders auffällig ist die Hitze bei der Luzerner Trolleybuslinie. Das sind die Busse, die ihren Fahrstrom hauptsächlich aus den Oberleitungen bekommen. Dort liegt das Problem aber nicht an einer defekten Anlage, sondern an der Stromversorgung. Weil die Trolleybusse fahren auch teils Strecken ohne die Fahrleitung oben, dass sie wie nicht an diesen Seilen einhängen. Das heisst, dann läuft die Klimaanlage nicht. Der Kommunikationsverantwortliche von der VBL sagt aber auch noch gegenüber Central Plus, dass auch wenn die Klimaanlagen laufen, sie sind nicht automatisch auf 22 Grad eingestellt, dass sie bis dahin runterkühlen, sondern wenn es draussen 35 Grad ist, kühlt es drinnen einfach nur auf 27 Grad runter.
1: Was dir natürlich auch nicht hilft, ist, dass die Türen ja alle 3 Minuten wieder aufgehen und wieder heiße Luft reinkommt. Aber ja noch, wir werden es überleben.

0: Baby Blizzard von Baby Benz hast du da gerade gehört. Da in der Stosszeit deiner Feierabendsendung hier auf dreifach. Es ist 6:30 Zeit für die Nachrichten.
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0: Für dich am Mikrofon, Amelia. Die Grünen vom Kanton Luzern schlagen Rahel Estermann als Kandidatin für den Regierungsrat vor. Das teilt die Partei am Donnerstag in einer Medienmitteilung mit. Die Partei begründet den Vorschlag mit ihrer politischen Erfahrung, aber auch mit ihrer Sachkenntnis in digitalen Fragen. In den letzten Jahren sind in der Schweiz mehr Menschen wegen Lebensmitteln krank geworden. Das zeigen Zahlen vom Bund. Am meisten sind die Ansteckungen mit dem Bakterium Campylobacter gewesen. Aber auch Salmonellen und E. coli-Bakterien. Die Infektionen kommen meistens über tierische Lebensmittel und geben einem eine Magen-Darm-Erkrankung. Google muss in der EU 4,1 Milliarden Franken Euro Buß zahlen. Das hat der Europäische Gerichtshof so entschieden. Grund dafür sind die Vorschriften von Google bei Smartphones mit dem Google-Betriebssystem Android. Das, weil Smartphone-HerstellerInnen verschiedenste Apps vorinstallieren müssen. Mit dem hat Google seine Marktdominanz gestärkt, so das Gericht.
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0: Heute haben wir eine Höchsttemperatur von 27 Grad. Den ganzen Tag war es sonnig. Morgen kühlt es ab mit einer Höchsttemperatur von 25 Grad. Wird es ein bisschen regnerisch am Morgen um, aber nachher kommt dann die Sonne führen. So auch am Samstag ist es sonnig mit 26 Grad. Momentan auf dem Dreifach-Wetterdach 26 Grad.
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0: Du, das ist Stosszeit hier auf Dreifach mit der Clara und mir, Amelia. Noch eine halbe Stunde sind wir für dich da und begleiten dich in deinen Feierabend. Du hörst jetzt Tesla Beats Exclusive von Reed Race. So.

0: Du hast gerade «Stark Attack» gehört von «One Tablespoon», hier noch in der Stosszeit, deiner Feierabendsendung hier auf dreifach. Die geht noch bis um 7 Uhr. Nachher geht es weiter mit deiner Ausgangssendung «Der Vokal».
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0: Milu, du machst nachher «Der Vokal».
2: Yes, sogar zusammen mit dir, Amelia. Mm-hmm. Es ist mir eine Ehre. Und es ist auch etwas Crazyes. Es ist nämlich mein letzter Vokal. Danke für den. Ich freue mich sehr und ich habe jetzt nicht mega lange den Vokal gemacht. Ich würde sagen, vielleicht ein halbes Jahr oder so. Und wir machen eigentlich eine kleine Recap, was das alles so passiert ist. Amelia, du hast ein du hast ein Quiz vorbereitet.
0: Ja, natürlich.
2: Und wir tun ja, schauen, wie viel das ich noch weiss von meinen Vokal-Times. Ein bisschen Flashback. Und natürlich aber, wie immer, reden wir darüber, wo man am besten ausgehen kann oder an welche Konzerte das man kann.

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0: Dreifach mit der Clara und mir, der Amelia.
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0: Für dich am Mikrofon, Amelia. Die Grünen vom Kanton Luzern schlagen Rahel Estermann als Kandidatin für den Regierungsrat vor. Das teilt die Partei am Donnerstag in einer Medienmitteilung mit. Die Partei begründet den Vorschlag mit ihrer politischen Erfahrung, aber auch mit ihrer Sachkenntnis in digitalen Fragen. Die Gesamterneuerungswahlen für den Luzerner Regierungsrat findet nächstes Jahr 2027 statt. In den letzten Jahren sind in der Schweiz mehr Menschen wegen Lebensmitteln krank geworden. Das zeigen Zahlen vom Bund. Am meisten sind Ansteckungen mit dem Bakterium Campylobacter gewesen, aber auch Salmonellen und E. coli-Bakterien. Die Infektionen kommen meistens über tierische Lebensmittel und geben einem eine Magen-Darm-Erkrankung. Google muss in der EU 4,1 Milliarden Euro Buß zahlen. Das hat der Europäische Gerichtshof so entschieden. Es ist die höchste Buß, die EU je ausgesprochen hat. Grund dafür sind Vorschriften von Google bei Smartphones mit dem Google-Betriebssystem Android. Das, weil Smartphone-Hersteller innen verschiedene Apps vorinstallieren müssen. Mit dem hat Google seine Marktdominanz zwar gestärkt, so das Gericht.
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0: Clara, was läuft beim Wetter?
3: Wir hatten einen sonnigen und warmen Tag mit einer Höchsttemperatur von 28 Grad. Die haben wir jetzt aber erreicht und gegen den Abend kühlt es natürlich ein bisschen ab. Du kannst aber immer noch mit so 22 bis 23 Grad rechnen. Morgen Morgen könnte es ein bisschen regnerisch werden, aber auch nur kurz. Und die Höchsttemperatur morgen am Freitag wird etwa 26 Grad betragen. Aufs Wochenende, Samstag, Sonntag, wird es 28 und 29 Grad als Höchsttemperatur und kein Regen ist angesagt soweit. Und momentan auf dem Dreifach-Wetterdach haben wir 26 Grad.
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0: Es ist jetzt gerade 7 Uhr, das heisst, die Stosszeit, die ist vorbei und weiter geht's mit deiner Ausgangssendung MWK.
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0: Milou, es ist Zeit für den Vokal. Bist du ready?
4: Ich bin ready, ganze Stunde lang dich hier aussen durch den Ausgang durch zu begleiten, sagen, welche Konzerte es laufen und auch einen kleinen Recap über das letzte halbe Jahr, was so in der Sendung passiert ist. Das hörst du in der nächsten Stunde.
0: Zuerst Musik, Chaos Incantation von Advent Children.

0: Boy von Big Wesh featuring Alicia Chi, wo du hier gerade hörst. Wir haben jetzt bald Viertel ab 7 und du hörst hier den Vekal. Also deine Sendung für den Ausgang heisst eigentlich auch einfach Veranstaltungskalender. Und genau das sagen wir dir jetzt. Und zwar, wo du in den Ausgang kannst, das Wochenende.
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0: Und zwar findet schon bald das Sponti Trash Festival in Willisau statt, aber noch nicht das Wochenende. Aber das Wochenende findet dafür die Vorparty statt, und zwar Sponti Goes Kegi. Das heisst so viel wie das Sponti Trash Festival geht in Club Kegelbahn in der Baselstrasse. Der Start, der ist um 10 Uhr am Abend. Zuerst gibt es eine Spielolympiade, dann spielt es ein Konzert von MSG und Gwendolyn Amsterdam. Und dann ab 13:30 spielt noch DJ Kumari. Der Eintritt, der kostet dich 10 Franken. Dann findet in 2 Tagen der Sendeschluss statt, und zwar in der Indu 45 in Luzern, also in der Industrie 45. Du kannst dort einfach mal geniessen, wenn du alles gerade abgeschlossen hast und einfach willst abdancen. Das startet dann am Montagabend ab 10 Uhr. Der Eintritt, der kostet 9 Franken und du kannst gehen, wenn du 16 bist.
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0: Ich hoffe, du weißt jetzt, wo sich ihr Ausgang zieht. Vielleicht Sponti Goes Kegi oder vielleicht doch Sendeschluss in die Indu 45 oder halt irgendwo sonst, wo du gerade Bock hast. Wir bringen dir die Musik Lightspeed von Group Therapy, wo du hier gerade hörst.
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0: Good Price von Kanye West hast du da gerade gehört. Da im Vekal, deiner Ausgangssendung hier auf Dreifach mit Milou und mir, der Amelia. Heute ist ein bisschen eine emotionale Sendung.
1: Mhm. Ja, vor allem für mich.
0: Genau. Nach einem halben Jahr dürfen wir dich, Milou, hier heute aus dem Vekal verabschieden.
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0: In der Zeit, in der du die Ausgangssendung Vekal gemacht hast, hast du sehr viele Interviews gemacht, KünstlerInnen kennengelernt und noch viel spannendere Gespräche moderiert. Bevor wir dich aber jetzt hier gehen lassen, musst du noch beweisen, wie gut du dich an deine eigenen Interviews magst erinnern. Ich habe aus deinen Begegnungen mit KünstlerInnen ein kleines Quiz zusammengestellt. In diesem Quiz musst du, Milou, herausfinden, von wem welches Zitat stammt, welches Lied zu welchem Artist gehört oder Band gehört oder wieso du diese Person interviewt hast. Bist du ready?
1: Ich bin sehr gespannt und ich habe das Gefühl, ich werde nicht so gut sein, aber ich bin ready.
0: Also, ich habe mich gefragt, wie gut kennst du die Songs von diesen Artists, die du interviewt hast? Drum, von wem ist dieser Song? 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
1: 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Ah, doch. Wir sind gekommen. Ich glaube, das ist Jelly Ann.
0: Genau!
1: Ja, oh mein Gott!
0: Das war Jelly Ann, eine junge Schweizer Musikerin. Du hast sie im März interviewt, weil sie das Konzert in der Industrie 45 zu Zug gegeben hat. Wer hast du aber noch interviewt, wo ein Konzert gegeben hat in der Industrie 45 in Zug?
1: Oh mein Gott, das ist eine gute Frage. Ich habe das Gefühl, das war mega nah aufeinander gewesen sogar. Ja. Ich weiß es nicht.
0: Weißt du wirklich keine Ahnung? Willst du irgendeine Guess abgeben?
1: Ja, oder kannst du mir so einen kleinen Hint geben vielleicht?
0: Eine Band. Es ist eine Band. Band. Also so jemand im Mittelpunkt. Du hast mit zwei geredet.
1: Ich habe keine Ahnung.
0: Es war Diana Lynn.
1: Ah! So eine cute Musikerin.
0: Mega. Wir machen aber gerade weiter mit einem Zitat. Wer hat dir im Interview gesagt, ein grosser Teil von unserer Band kennt sich tatsächlich aus der Schule und der Rest ist über Freunde von Freunden dazugekommen?
1: Das könnte die Band Cuff Kids gewesen
0: sein. Richtig! Und ich sag 1, 2, 3, 4, ich bin gar nicht interessiert. Und ich sag 5, 6, 7, 8, bin nie alleine in einer. Und ich sag 1, 2, 3, 4. Eine andere Band, die du interviewt hast, hast du interviewt, weil sie auf Tour gegangen sind? Und zwar auf Herztour. Welche Band war das?
1: Pandalux.
0: Richtig! Sonst dauert es wieder lang mit der
1: Pizza, mit der Pizza. So cozy.
0: Mega. Aber jetzt kommen wir zu der letzten Frage. Du hast richtig gut abgeschnitten bis jetzt.
1: Puh, ich bin ein bisschen stolz.
0: Und zwar, wieso hast du Van Muff interviewt? There's a tongue in my mouth. I don't know what to do with it. Also, wo haben sie das Konzert gespielt und wieso?
1: Sie haben im Treibhaus gespielt.
0: Ja.
1: Und sie haben ihre EP rausgebracht, die Hurt But Hot heisst.
0: Richtig gut, ja. What the fuck? Crazy!
1: Yes.
0: Ich weiss,
1: das ist noch nicht mega lange her, glaube ich. Und ich habe einfach Bandings immer wieder so ein bisschen verfolgt und habe es mitbekommen. Und habe auch Leute gekannt, die wieder hergekommen sind. Und wegen dem ist mir das jetzt gerade wieder in den Sinn gekommen. Ja, ich habe nicht gedacht, dass es so gut wird sein, aber ich habe auch nicht im Kopf gehabt, dass ich so viele Intis hatte.
0: Die spannenden Interviews sind also geblieben.
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0: Was einfach nicht. Du hast gerade iPhone gehört von Mega Schinuske, da noch im Bekal deiner Ausgangssendung da, auf dreifach bis am 8. Aber am 8. ist es da nicht einfach ruhig, sondern es geht weiter mit deiner Indie-Underground-Sendung Mond Sonor.
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0: Luna, du machst Mond Sonor. Was gibt's heute?
2: Hey, heute ist das letzte Mond Sonor vor dem Sommerloch und wir haben gedacht, wir schauen ein bisschen zurück, schauen aber auch ein bisschen vorne und für das haben wir etwas ganz Spezielles. Letzte Woche war nämlich Mila das erste Mal am Mai. Das erste Mond Sonor hat sie gemacht. Das ist meine neue Modi-Bärtli-Partnerin.
0: Spänli. Ja,
2: Spänli. Ja, schön. Und heute habe ich gedacht, machen wir doch gerade nochmal etwas, was sie noch nie gemacht hat, und zwar auflegen.
0: Sehr geil.
2: Pay Me, das ist der Track von Rada, den du heute auch in unserem Set wirst auf die Ohren bekommen. Ein kleiner Upmix, einen kleinen Remix bekommst du von ihr auf die Ohren. Mehr dazu dann ab der 8.

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0: Nails Matching My Fit von Louis Offman und Shanae hast du da gerade gehört. Es ist jetzt gerade 8 Uhr, das heisst, der Vokal, deine Ausgangssendung ist vorbei. Milou, das war deine letzte Sendung.
1: Ja, es war meine letzte Sendung. Es war ein Honor, zu machen Vokal mit dir, Amelia.
2: Ja, danke.
3: Danke. Nächste Halt. Ausgang. 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
1: Die Ausgangssendung Fekal wird dir bald nicht mehr präsentiert von mir, der Milou, sondern von der Amelia und einer anderen Person. Und ich weiss, du wirst in guten Händen sein, Amelia Queen. Und ich weiss, du wirst auch jetzt in guten Händen sein, es ist nämlich Punkt 8 und bei uns heisst das Tschüss Fekal und Hoi Monsonor.
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6: Du bist angekommen im One and Only Mond Sonar. Heute eine kleine spezielle Sendung. Mit mir, Luna und Mila, tauchst du heute ein in Sound, der dir nicht einfach über das Programm abgespielt wird, wie du es sonst kennst. Du hast letzte Woche, Mila, schon etwas gemacht, was du noch nie gemacht hast, nämlich live am Radio moderiert.
1: Ja, voll.
6: Und ich war einfach so, ja, hast du Bock, ein Set zu machen? Und du hast du Erfahrungen am Dex? An der Dex?
1: Eigentlich fast nicht. Ich habe zwar einmal an meinem Geburtstag von meiner Kollegin aus Spass ein bisschen aufgelegt. Ja, ich würde sagen, es geht besser als dort, wo ich dort aufgelegt habe. Aber hey, heute schauen wir mal.
6: Hast du das Gefühl, so, du kannst gut mit so einem ersten Mal, also weißt du, das erste Mal etwas machen, fühlst du dich schnell in Sachen sicher oder eher weniger?
1: Ich sage dir ehrlich, es kommt darauf ab, was. Also ich finde, so, wenn es mit Musik zu tun hat, komme ich schnell rein.
6: Ja.
1: Darum hoffe ich, dass es beim DJ auch so wird.
6: Ja, aber

0: mit Musik zu tun, gell?
1: Hey, ja, tatsächlich. Und
0: vielleicht fragst du dich auch so, welche Musik wir denn heute überhaupt auf den Decks spielen werden. Wir spielen nämlich unsere Lieblings-Hoodbangers vom letzten Jahr, seit ich wieder zurück in Monsona bin. Ich habe mein Comeback im Herbst gemacht. Letztes Jahr bin ich oft als Abtausch dabei gewesen und gerade dort habe ich auch das Musikredaktionspraktikum gemacht, wo du jetzt noch starten wirst. Mehr Infos zu dem findest du online. Dort habe ich Rada, eine Künstlerin, sehr fest anfühlen. Rada, definitiv ein Must-Have auf dem Monsona DJ Deck. Wer aber auch nicht erfahren, ist jemand, wo ich mit der Michelle die Sendung gemacht habe über das Album von dieser Person. Ich habe, glaube ich, wirklich noch nie. Also, ich bin wirklich so ein bisschen Profi im Namenversprechen. Aber kennst du irgendeinen, dann hast du es drin, dann weißt du, wie es sagst,
1: ja,
0: oder?
1: Voll.
0: Bro, in dieser Sendung, wo wir das Album besprochen haben, ich bin nie locked in gewesen. Obwohl der Sound eigentlich mega für das auch rum ist, kind of. Es gibt mir so ein bisschen Study-Vibes, weißt du, was ich meine?
1: Checken.
0: So deswegen so locked in, du ja. Bist so focused, das ist Evil Shiane, Evil Shiane. Siehst du, Bro, immer noch nicht. Ich schwöre, ich habe es zwar nicht geübt heute. Oh, oh, oh. Brudi, das Programm macht Faxen mit mir. Nicht mal meine letzte Sendung kann ich ohne Platzen machen.
1: Das ist okay.
0: Ja, hey, ja, da ist gerade etwas Lustiges passiert, aber es passiert gerade noch mehr Lustiges.
1: Ja,
0: gehen wir an Decks, Bro. Gehen wir an Decks, bist du ready?
1: Ich bin ready.
0: Okay, wir starten mit einem Track, den du sicher schon kennst und ich jetzt gerade nicht auswendig weiss, weil ich nicht an Decks stehe. Da ist mein anderer Stick! Oh mein Gott, ich habe das Gefühl, ich habe meinen Stick verloren.
1: Oh mein Gott.
0: Er liegt da. Das heisst, du hast sogar noch mehr Hoodbangers, als ich gedacht habe für dich am Start.
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0: Mila, du hörst den angelic Sound im Hintergrund. Das ist der Moment für dich, wo du darfst an Text oder mich an Text schicken, was dir gerade lieber ist.
1: Hey, willst du zuerst gehen? Also.
0: Hast du... Du kannst nur so rein moderieren.
1: Also. Fix. Hey, ja, Luna geht jetzt ans DJ-Pult und wird uns da geile Sounds abliefern. Hey, lass gut zu. Luna wird eintun.

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0: Da im Hintergrund hörst du gerade das Live-Set von mir, Milla. Nicht von mir Milla, von mir Luna und der Milla. Wir sind gerade mitten in unserem letzten Monsonor. Deine Sendung für alle Sounds aus dem Untergrund. Und wir haben dir heute einen kleinen Remix auf die Ohren gegeben. Darum geniessen es. Wir sind noch für die nächsten Stunde und 15 Minuten für dich um. Jetzt gibt es aber auch für uns eine kurze Songpause, weil wir haben so viel coole Musik in diesem Programm. Ich kann da nicht alles enthalten.
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0: Und zwar hast du gerade vorher jemanden gehört, der mega tough ist. Und zwar verschiedene Leute. Ich habe gerade actually ein bisschen den Namen vergessen von der Person, wo ich gerade darüber reden wollte. Aber das ist jetzt ein bisschen egal. Weil jemand, wo du, beziehungsweise ein Kollektiv, das du hier auch hörst auf dem Set, hier und da, ist Surfgang. Dann auf dem Track mit Baby Afrik, mit dem Track Bad, wo du Baby Afrika, wo du den Track hier hörst. Das ist ein EP, wo sie rausgebracht haben, wenn ich mich nicht falsch täusche. Surfgang ist ein Kollektiv aus New York, wo mit verschiedenen Künstlern zusammenarbeitet, wie zum Beispiel auch noch Grey Sky London, wo du in den nächsten Minuten auf die Ohren bekommst. Dann ist der Track By The Way. Bis ich und Milla kurz in die frische Luft durchschnaufen und nachher wieder an den Decks für dich rum sind. Hier By The Way.

0: Du hast gerade den Track «Friendly» von Joanne Robertson gehört. Das ist eine Musikerin, die viel beschäftigt ist und über die letzten Jahre unglaublich viel gemacht hat. Unter anderem mit Künstlern wie Dean Blunt, über welchen ich in Kürze nochmal darauf zurückkommen werde. Sie hat im Winter ein Album gedroppt, das so schön ist, wo ich so war, hey, das muss ich dir wie so Lied nach Lied geben. Ich kann da noch nicht einfach wie heisst's, DJ machen. Das Album ist, heisst Blur und ist am 19. September rausgekommen. 9 Tracks hat das drin. Wie schon gesagt, hat sie aber auch mit Künstlern wie Dean Blunt zusammengearbeitet. Die beiden sind auch zusammen in einem Projekt vertreten.
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0: Wer aber auch sehr undergroundig ist und ich durch einen lieben Mensch habe entdecken, ist One and Only Poison Anna, wo ich auch in Connection mit Dean Blunt herausgefunden habe.

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2: Aber nicht nur die zwei zusammen haben einen Track gemacht. A$AP Rocky, Dean Blunt und Poison Anna sind auch alle drei auf einem Track vertreten. Und zwar auf dem Track Gucci Prada, weil du jetzt gerade auf die Ohren bekommst in voller Länge. Nachher geht es weiter mit unserem DJ-Set von mir, Luna aka Soulsubinder und der Milla Mama Milla. Aber da ist mal Gucci Prada auf deine Ohren.

0: So, nach einer kleinen Musikpause geht es jetzt weiter mit dem DJ-Set von mir und der Luna. Viel Spass.
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2: Du hörst gerade live die Jazz-Set von mir, Luna und Milla. Und uns hat jetzt sogar noch jemand gejoint. Und zwar haben wir jetzt noch Ron Fox 17 an der Decks. Okay, Ronja, der gestern auch am Cypher an der Decks war. Unbedingt nachhören. Es sind jetzt schon alle Parts draussen. Und kannst dir auch den ganzen Cypher gerne in voller Länge. 2,5 Stunden, fast 3 Stunden geht er, aber jetzt können wir uns das bisschen messy DJ Cypher Set. Ja, let's fucking go. Wir fangen alle mal irgendwo an. Darum, es tut mir leid, dass du ein paar Flops musst hören. Aber wir werden besser, ich schwöre. 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

0: Das ist der letzte Track
1: von unserem Set. Mila, wie fühlst du dich?
2: Hey, ich fühle mich gut. Ich bin leicht überfordert. Aber es hat mega Spass gemacht, so zum Umexperimentieren. Es hat so viele Knöpfe. Du kannst alles Mögliche drücken. Es macht mega Spass. Und
1: es hat so viele Lichtli und Sachen. Ich schwöre, jedes Mal habe ich das Gefühl, ich komme in so eine Trance rein. Und irgendwie habe ich das Gefühl, in dieser Trance checke ich nicht wirklich etwas. Und manchmal gibt es so aus Versehen Sachen, die hure fetzen.
2: Ja, voll.
1: Ich glaube, von dem haben wir auch viel dabei gehabt heute.
2: Ja.
1: Das ist sehr freudig.
2: Ja.
1: Danke, dass ich dich so fordern durfte und bei der zweiten Sendung schon dich da herholen als DJ. Ja. Bro, es ist alles so laut. Aber ja, es ist jetzt nicht mehr nur laut, es ist, sondern auch 10. Und das heisst, die Sonne ist vorbei, wir gehen in die Sommerpause und du gehörst nach der Sommerferien wieder von uns. Yes. New Music, der Track, der hier gerade am Auslaufen ist, ist übrigens in einer ganzen Sendung ist das Album besprochen worden. Darum kannst du auch nachschauen auf dreifach.ch. Du kannst auch diese Sendung, unser crazy Sommerdach
2: DJ-Set
1: anhören. Wir sagen jetzt aber Tschüss und gute Nacht.
2: Ja, so gute Nacht.
1: Wochen.
2: Yes.
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